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5: 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Heute Remenke ja viel Sonne wird da verdeilt. 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Mehr soll drischen bleiben heute. 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
5: Um 3 Minuten auf 6:30 Uhr leiten wir nur noch nichts außer der Reihe 4. 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
2: Na ja, gut, heute kriegen wir einen ganz freundlichen Tag mit pardon, viel Sonne, immer mal Wolken, die durchsehen, aber wir kommen drüben dadurch. 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
2: 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Wir kriegen heute einen freundlichen, sonnigen Tag. 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
3: Wir haben aktuell noch immer Accident an der Hochstadt, direkt auf der Hauptstraße. Drei Autos können sich halt hier drin zu parken. Ich will gerade hören, dass die Polizei dort den Verkehr regelt. Es rollt mir am Moment noch immer relativ schlecht. Wir haben aktuell rund 5 Kilometer Rückstau bis 100 Hosen, also Norderob, auch auf rund 2 Kilometer Stau bis auf Hochstadt. Dort braucht man definitiv noch ganz viel Geduld. Kamionpannen haben wir dann auch noch immer auf der A13 in Richtung Schengen, zwischen dem Tunnel Ehlering an der Junction Lankels. 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Dann haben wir auch noch immer Accident National 2 zu Sandpfeiler am Rampen auf der Hecht von der Cargolux, also vom Cargolux Hangar. 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Schaut hier wie alle Moin A6 Richtung Aarau zwischen Mama und Erdekapellen auf der Überholspur. Und zwei schaut hier mobilen Engkopf der A1 Richtung Dreher zwischen Münzbüsch und Wasserbüllisch, heißt die Riedspurplätze weiß zu. Und Engkopf der A13 Richtung Peting ab dem Tunnel Essen, heißt die Überholspurplätze weiß gesperrt. An drei Kubskulären haben wir heute Engkopf zu Bettendorf, das von der Mitte 2 bis zum Mitte 4, zu Eichel von der Moin 8 bis um Zwillewauer, noch zu Peting von dem neuen 8 bis um Zwillewauer. 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
2: Ja, Sonne ist also da auch den ganzen Tag aufgesehen von den paar Wolkenfelder, die die Sonne mal verstoppen. Ja, bis 29 Grad kann den Thermometer klammen und dann geht es über 30 Grad bis auf 34 Grad. Ja, muss als dann noch von Meteorlux ein Alert schon gemeldet.
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2: Jetzt sind 4 Minuten ob Ning Lück, wie gesagt, dann aus.
4: Mein Akteur noch immer ein Auto und Pannen auf der A1 in der Richtung Gasbrich. Kurz 100 Wasser Böllisch, die steht heute auf der Pannenspur. Dann haben wir gleich 2 Chantier-Mobilen aktuell. Einke auf der A1 in der Richtung Trägertisch Münzbücher Wasser Böllisch, heißt die Riedspurplätze weiß gesperrt. Dann einke auf der A13 Richtung Peting, ab dem Tunnel Essen, aus der Plätze weiß die Verhüllspur zu. Die Allmäuen A6 Richtung Areltisch Mama an der Erdekapellen, am Chantiersbereich aus die Verhüllspur gesperrt. 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
4: Ja, Accident auf der Arler Autobahn Richtung Gasbrüsch, kurz vor dem Gasbrüscher Kreuz, die Überholspur ausblockiert. Und du staudet schon so lit zurück, dadurch bis auf der Autobahn gesehen ist, an bis an der Arler Straße. Also, du brauchst ihn nach Ferngeduld. Kamion Pandan auf der Träger Autobahn Richtung Gasbrüsch, auf der Höhe von der Abfahrt Mertert, du hast die Pannenspur blockiert. Schon die Mobil, zwei Stecken da Lohmol auf der Träger Autobahn Richtung Träger, tisch Münzbücher Wasser Böllisch, die Riedspur aus Platzweis gesperrt, dann schont ihr Mobil auf der A13 Richtung Peiting vom Tunnel Essen nun aus die Verholspur Platzweis zu. Dann geht der Chantier auf der Arler Autobahn Richtung Arl, tisch Mama

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Auf der Arler Autobahn Richtung Gasbrösch, für um Gasbröscher Kreuz, die Verholspur Osto blockiert, wegen seinem Accident. Wie gesagt, du brauchst noch ganz viel Geduld. 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
1: Ja, Sonne ist den ganzen Tag aufgesehen von den Puh, den wolligen Felder, die Sonne heinst du können verstoppen. 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
1: Ja, du, Mensch, gibt noch gar keine Entwarnung. 6 Kilometer Stau auf der Arler Autobahn Richtung Gasbrisch, kurz vier um Gasbrischer Kreuz. Du hast die Überholspur blockiert wegen seinem Accident. Also, du brauchst noch Geduld. 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Chantien auf der A6 Richtung Arl Tisch Mama an der Erdekapellen Arler Autobahn. Auch da ist die Verholspur gesperrt. 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
14: Eine Minute ab halb 11.
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14: Wir kriegen Entwarnung von dem Accident auf der Arler Autobahn Richtung Gasbrüsch, kurz vor dem Gasbrüscher Kreuz. Den Accident ist geräumt. Ich gesehen, dass es da allerdings noch ein bisschen mehr los vor geht. Das braucht halt noch ein bisschen, bis das ganze Zustand abgelöst wird, weil ja der Stau von 6 Kilometer gewirrscht. Auch den Auto am Pannen auf der A7 Richtung Stadt, am Anfang von der Sortimierscher Bier stehen als fort. Bleiben noch ein Kamion am Pannen auf der Treierer Autobahn Richtung Gasbrüsch, heißt Märter. Die Pannenspur hast du blockiert. Ein paar Chantien, ein Chantiermobil auf der Treierer Autobahn Richtung Treier zwischen Münzbecher Wasser Böllisch, die Riedspur als Platzweis zu. Chantier auf der Arler Autobahn Richtung Arl zwischen Mama an der Erde Kapellen, die Verholspur als gesperrt. Andere Chantiermobil geht auf der A13 Richtung Peiting vom Tunnel Essenun als die Verholspur Platzweis gesperrt. Dann ein paar Kupskolären, du haben ein zu Eichen, lohnt nach bis 12 Uhr. Da geht es auch zu Peiting, auch bis 12 an der Mitte stand Kupskolär zu Bettendorf von 2 bis 4.

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1: Ganz genau, sonnig den ganzen Tag, aufgesehen von ein paar wolligen Felder, die mal die Sonne verstoppen können, bei 24 bis 29 Grad. 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
1: Du meinst, kam ja ein Pann auf der Dreherer Autobahn Richtung Gasbrösch, heißt Abfahrt mehrtert, Pannenspur ist blockiert. Der Nummer Chantier Mobil auf der Dreherer Autobahn Richtung Dreher zwischen dem Cargo Center am Münzbüsch, die Riedspur ist gesperrt. Chantier auf der Arler Autobahn Richtung Arl, zwischen Mama an der Erdekapelle, den ist fertig, Kremalo gerade geschrieben. Und da bleibt nach der Chantier Mobil auf der A13 Richtung Peiting, an der vom Tunnel Essen nun ist die Verholspur gesperrt. 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
10: 2 Minuten auf halber 12.
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10: Kamion und Pannen, ob der Trierer Autobahn Richtung Gasbrüsch heißt, Abfahrt Meter durch die Pannenspur blockiert. Dafür der Chantier Mobil auf der A13 in Richtung Schengen vom Tunnel Bif Un aus die Verholspur platzweis zu. Und dann kriegen wir gerade gemeldet, ob der Trierer Autobahn aus der Chantier fertig. Gut. Dann haben wir nach Kupskolär, der das mal einkehrt, dann haut bis 4 Uhr, von 2 bis 4 zu Bettendorf. Dann haben wir auch nach Kupskolär bis 12 Uhr zu Eichen. 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
7: 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Wir danach viel Sonne bei 29 Grad maximal. 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
10: 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Geht haut un, wir kommen heute bis auf Temperaturen von maximal 29 Grad. Leid so zwischen 24 und 29 Grad, vor allem unter Mosel. 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
10: Da haben wir zwei Chantieren, einen auf der A6 Arler Autobahn an Richtung Gasbrüch zwischen der Erdekapellen am Mämmer, die Verholspur zu, ein Chantiermobil auf der A13 Richtung Schengen, vom Tunnel Bif und aus die Verholspurplätzen weiß gesperrt. 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
1: Sonnig ist den ganzen Tag. Wir kriegen Temperaturen zwischen 24 und 29 Grad. Wolke sind auch da mit Sonne kriegt sich aber nicht durchgedrückt. Dann geht es über 30 Grad. Bis auf 34 Grad sind viel mehr gemeldet. Und die Meteorolog soll auch ein Alert schon rausgehen. 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
1: Auto und Pannen, ob der A7 in Richtung Städtisch Colmar-Bierger-Mirsch, Pannenspur an die Riedspur sie blockiert. 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
1: Das geht schön, so eine Wolken am Wiesel. Drische bleibt es 24 bis 29 Grad. Und dann ist es ein paar die harmlos Wolken in der W bei 13 bis 16 Grad. Muss schenkt dann oben den ganzen Tag über die Sonne bei bis zu 34 Grad.
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1: Mein Auto am Pann auf der Nordstraße Richtung Stadt. Ich komme mal bei mir stehen als Fochternummer nach Rengen. 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
0: 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Sonnenwolken am Wiesel bleibt drischen, 24 bis 29 Grad. An der Nacht sind ein paar die Wolken über dem Land in Norwegen bei 13 bis 16 Grad. Muschink dann oben den ganzen Tag über die Sonne bei bis zu 34 Grad.
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0: Es ist schon ein Massagespur gemeldet auf der N11 vom Rampart zu Junglenz. Dadurch ist schon ein Motorradfahrer gefallen und ausgerutscht, mit also los, wenn du in der Wesel ziehst. 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
5: Sie geschwind 2 Minuten auf 2:30.
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5: Ein Accident am Rampe hier geht schon. 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
1: Ja, das ist gut, das bleibt doch so eine Wolke umhaut, die wisseln sich auf 24 bis 29 Grad. An der Nacht ein paar die Wolken 13 bis 16 Grad. Am Morgen schenkt den ganzen Tag über die Sonne bei bis zu 34 Grad.
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1: Na, keine Entfernung vom Accident am Rampa Irgärtchen. Ein Kamion und Auto sind darauf verwickelt, es geht schlecht lunch. Zwei Autos am Pann auf der Escher Autobahn Richtung Eschen, der Abfahrt steht Brücken, die stehen auf der Insel. Mobile Chantier auf der Träger Richtung Stadt an der Abfahrt Flößweiler, da ist die Abfahrt blockiert. Die Eisenketten, die wir auf der Träger an Richtung Träger Tischbünzbücher Flößweiler trillen hatten, der ist fort. Ein Auto am Pann ist aber noch mal da, den hält auf der Diedlinger Autobahn Richtung Frankreich und Grasbrücher Kreis auf der linken Spur. 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
11: Aktuelle Informationen haben wir immer vier Leute, Accidenten in der anderen am Rompayer, Gärtchen, Kamion, Gained Auto, da geht es schlecht lernst. Zwei Autos am Pan, auf der ersten Autobahn Richtung Eschen, der Abfahrt steht Brücke, die stehen auf der Insel. Ein Auto am Pan, auf der Diedlinger Autobahn Richtung Frankreich und Gasbrücher Kreuz, hier ist die linke Spur blockiert. Mobile Chantier auf der Trierer Richtung Stadt an der Abfahrt Fluss, weil er die erste Dujalo blockiert. 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
3: Hint kann man nach einem letzten Kehr gut lüften. 13 bis 17 Grad in der nächsten Nacht. Mag es dann richtig warm, mit viel Sonne. 29 bis 33 Grad maximal um Donnerstag. 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
3: 3 Minuten auf Feier, münne 2 Pannen, für das erste Mal ein Auto am Pann. Die steht auf der A13 Richtung Peiting an der Sortie Kehl. Und zwar steht den du auch gefährlich, Klima gemeldet, Auto am Pann, A13 Richtung Peiting an der Sortie Kehl. Dann haben wir eine Kamion am Pann auf der Träger Richtung Träger. Die steht zwischen dem Potash, lass mal Dinge verrutscht, zwischen dem Potash-Bierch am Mertert, zwar auf der Pannenspur, mit Stecker vom Pneu leihen aber auf der Rietzerspur ein Richtung Träger, zwischen dem Potash-Bierch am Mertert. Dann Chantier auf der Erle Autobahn Richtung Gasbrisch. Du hast zwischen der Erdekapellen am Mama die Verholspur gesperrt.
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3: Die bleibt den Abend schön. Heute könnte man gut lüften. 13 bis 17 Grad an der nächsten Nacht. 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
3: Umdeckt 2 Minuten ob 4:30, vier ob nach 2 Accidenten. Ein Accident ob der Kloster um Boulevard Reihweisen. 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
0: 17 Minuten bis 5 Uhr bekommen ein Auto am Pann gemeldet, die gefährlich steht. 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
0: 7 Minuten auf 5 nach ein Akzident aktuell. Akzident auf der Klosterstraße um Boulevard Reihweisen. Auto am Motto am Kuss, hier ist auf der Platz eng Spur blockiert. Dann ein paar die Pannen, Auto am Pann, steht auf der Nordstraße zwischen Hosen am Märnisch, er steht auch ganz gefährlich zwischen Hosen am Märnisch. Dann ein Kamio am Pann, auf der Träger Autobahn Richtung Träger, zwischen Potterspirch an Mertert, Pannenspur an die Riedspur sind hier blockiert. Den Auto am Pann auf der A13 aus Fort Krenigelo just gemeldet. Und aber nach Chantiermobil auf der A13 Richtung Peiting zwischen Alt-Wies und Freising. Da sind die Riedspur und Pannenspur platzweise gesperrt. Falls ich noch etwas abfällt auf der Straße, so ganz, ganz gerne Bescheid. Wir sind immer froh über Messagen von Traffic-Reportern. 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Die können also richten über WhatsApp 627-306-305. 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
7: 2 Minuten auf 6, Logistkrämer ein Accident gemeldet, ob der Trierer Autobahn Richtung Trier geschieht. 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
5: Um 4 Minuten ab 6 den Accident, ein Richtung Trier ist geräumt. 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
8: Den Ofen bleibt es schön. Renker, bisschen frisch, 13 bis 17 Grad. Vom Meer und dann richtig warm, 29 bis 33 Grad. Um Donnerstag mal doch viel Sonne. An der Nacht befreiten dann fallen Temperaturen deals nicht unter 20 Grad. Für die Weekend aber immer über 30 Grad dran. Und dann vereinzelt auch mal ein Donnerwetter.
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2: 3 Minuten nach 7. Es sind zwei Nimmen. 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
10: Eine Minute auf 8.
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10: Das ist die gute Nouvelle. Perder sei vielen Sinés am Stall. Wir haben immer noch die Kamion am Pann auf der Träger Autobahn Richtung Träger. Die steht dort zwischen dem Potterspiech am Märter und blockiert nicht nur die Pannenspur, sondern auch die Riedspur. Dann haben wir noch ein Kamion zwischen Eschler und Gonnering, den du ganz schlecht steht, Hanna Denger Kaya. Und last but not least, nach einem Chantier Mobil A13 Richtung Peiting. Da sind zwischen Freising und Hellingen platzweise die Riedspur am Pannenspur gesperrt. Ich wünsche einen schönen Abend.
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